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1: Jantje Smit mit La Paloma. Ich konnte sagen, ole Jantje.

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ist der Superhit New York, New York, heute in französischer Verpackung. Hier ist Mireille Mathieu.